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1: Im Studio Matthias Kajales. Die USA und der Iran stehen offenbar kurz vor einer Einigung im Krieg. Ein Rahmenabkommen ist laut US-Berichten weitgehend ausgearbeitet. Die Zustimmung von Präsident Donald Trump und der iranischen Führung steht aber noch aus. Geplant seien eine Verlängerung der Waffenruhe und neue Gespräche über das iranische Atomprogramm. Bundesverteidigungsminister Boris Pistorius setzt auf eine verstärkte Kooperation mit Kanada. Am zweiten Tag seiner Reise besuchte er in Montreal Rüstungsunternehmen. Er und auch die Kanadier sehen enormes Potenzial für eine strategische Partnerschaft in vielen Bereichen, so Pistorius.
2: Insgesamt habe ich gespürt, wie sehr unsere kanadischen Partner, genauso wie wir, viel Wert auf eine Vertiefung hin zu einer strategischen Partnerschaft legen. Und das erfreut mich sehr, weil es ein enormes Potenzial gibt. Nicht nur Verteidigungs- und Sicherheitspolitisch, sondern eben auch wirtschaftspolitisch, sei es Energie, sei es Rohstoffe, seltene Erden.
1: In Österreich ist ein 21-Jähriger wegen geplanter Anschläge auf ein Konzert von Taylor Swift zu 15 Jahren Haft verurteilt worden. Das Gericht in der Wiener Neustadt sprach ihn in mehreren Terrorismus-Anklagepunkten schuldig. Laut Staatsanwaltschaft wollte der Mann im August 2024 vor dem Wiener Ernst-Happel-Stadion Konzertbesucher angreifen und sich anschließend selbst töten. Nach einem Hinweis eines Geheimdienstes wurde er kurz vor dem geplanten Konzerten festgenommen. Die Auftritte von Taylor Swift in Wien waren daraufhin aus Sicherheitsgründen abgesagt worden. Demokratieprojekte in Brandenburg bangen weiter um ihre Finanzierung. Hintergrund ist die geplante Neuausrichtung des Programms Demokratie leben durch Bundesbildungsministerin Karin Prien von der CDU. Neue Förderkriterien sollen bereits im Juni vorgestellt werden. Einrichtungen wie die Gedenkstätte Sachsenhausen und ihre Partner sorgen sich, künftig möglicherweise durchs Raster zu fallen. Ministerpräsident Dietmar Woidke von der SPD betonte dagegen, Brandenburg habe großes Interesse daran, die Demokratie- und Bildungsarbeit im Land fortzusetzen.
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1: Heute ist es wolkenfrei, die Sonne scheint bei Werten von bis zu 26 Grad. Abends ist es leicht bewölkt, die Temperaturen liegen dann zwischen 19 und 25 Grad. In der Nacht kommt es immer mal wieder zu Regenschauern bei Tiefstemperaturen von 15 Grad. Morgen sind tagsüber Teile des Himmels mit Wolken bedeckt, die Sonne ist aber zwischendurch sichtbar bei Temperaturen von bis zu 24 Grad.

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1: Diesmal Wilde Möhre. Die Wilde Möhre ist eines der bekanntesten alternativen Festivals in Brandenburg. Seit 2014 findet es im Treptow bei Cottbus statt, mitten in der Natur zwischen Wald und Wasser. Über mehrere Tage hinweg gibt es nicht nur elektronische Musik, sondern auch Workshops, Vorträge und Kunstprojekte. Doch die Möhre ist längst mehr als nur ein Festival. Das Kollektiv veranstaltet übers Jahr hinweg auch Clubnächte in Berlin sowie kleinere Events und Workshops in Brandenburg. Von Nachhaltigkeit bis Kulturprojekten. So bleibt der Gedanke hinter der Wilden Möhre das ganze Jahr über lebendig. Musikalisch prägen wie Jan Blomqvist, Kollektiv Turmstraße oder Dirty Döring regelmäßig die Bühnen. Damit steht die Wilde Möhre für eine Mischung aus Musik, Gemeinschaft und gesellschaftlichen Diskurs weit über das reine Feiern hinaus.
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1: Am Samstag lädt Chris Luno zum Daytime Open Air in den Sage ein. Los geht's ab 15 Uhr. 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Seine Produktionen wurden bereits von Künstlern wie Diplo oder Noran Pure unterstützt. Neben Chris Luno stehen auch Aliska, B2B, Basic Instinct, Janina, Mona Jim, Robin Nicolas und weitere Acts auf dem Line-Up. Verpasst nicht, Chris Luno diesen Samstag im Sage. PFM wünscht viel Spaß beim Tanzen.
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1: Im Studio Matthias Kajales. Die USA und der Iran stehen offenbar kurz vor einer Einigung im Krieg. Ein Rahmenabkommen ist laut US-Berichten weitgehend ausgearbeitet. Die Zustimmung von Präsident Donald Trump und der iranischen Führung steht aber noch aus. Geplant seien eine Verlängerung der Waffenruhe und neue Gespräche über das iranische Atomprogramm. Bundesverteidigungsminister Boris Pistorius setzt auf eine verstärkte Kooperation mit Kanada. Am zweiten Tag seiner Reise besuchte er in Montreal Rüstungsunternehmen. Er und auch die Kanadier sehen enormes Potenzial für eine strategische Partnerschaft in vielen Bereichen, so Pistorius.
2: Insgesamt habe ich gespürt, wie sehr unsere kanadischen Partner, genauso wie wir, viel Wert auf eine Vertiefung hin zu einer strategischen Partnerschaft legen. Und das erfreut mich sehr, weil es ein enormes Potenzial gibt. Nicht nur Verteidigungs- und Sicherheitspolitisch, sondern eben auch wirtschaftspolitisch, sei es Energie, sei es Rohstoffe, seltene Erden.
1: In Österreich ist ein 21-Jähriger wegen geplanter Anschläge auf ein Konzert von Taylor Swift zu 15 Jahren Haft verurteilt worden. Das Gericht in der Wiener Neustadt sprach ihn in mehreren Terrorismus-Anklagepunkten schuldig. Laut Staatsanwaltschaft wollte der Mann im August 2024 vor dem Wiener Ernst-Happel-Stadion Konzertbesucher angreifen und sich anschließend selbst töten. Nach einem Hinweis eines Geheimdienstes wurde er kurz vor dem geplanten Konzerten festgenommen. Die Auftritte von Taylor Swift in Wien waren daraufhin aus Sicherheitsgründen abgesagt worden. Demokratieprojekte in Brandenburg bangen weiter um ihre Finanzierung. Hintergrund ist die geplante Neuausrichtung des Programms Demokratie leben durch Bundesbildungsministerin Karin Prien von der CDU. Neue Förderkriterien sollen bereits im Juni vorgestellt werden. Einrichtungen wie die Gedenkstätte Sachsenhausen und ihre Partner sorgen sich, künftig möglicherweise durchs Raster zu fallen. Ministerpräsident Dietmar Woidke von der SPD betonte dagegen, Brandenburg habe großes Interesse daran, die Demokratie- und Bildungsarbeit im Land fortzusetzen.
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1: Heute ist es wolkenfrei, die Sonne scheint bei Werten von bis zu 26 Grad. Abends ist es leicht bewölkt, die Temperaturen liegen dann zwischen 19 und 25 Grad. In der Nacht kommt es immer mal wieder zu Regenschauern bei Tiefstemperaturen von 15 Grad. Morgen sind tagsüber Teile des Himmels mit Wolken bedeckt. Die Sonne ist aber zwischendurch sichtbar bei Temperaturen von bis zu 24 Grad.

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1: Diesmal mit Max Steiler. Der aus Kalifornien stammende Max Steiler ist seit über einem Jahrzehnt als Produzent aktiv und hat sich mit seinem modernen House-Sound international etabliert. Seine Musik bewegt sich zwischen House, Melodic House und Indie-Einflüssen, geprägt von treibenden Grooves, klaren Basslines und melodischer Tiefe. Releases auf Labels wie Spinnin' Deep, Tool Room und Dynamic unterstreichen seine stilistische Bandbreite. Gleichzeitig führt Steiler mit New Moda sein eigenes Label und setzt dort kreative Impulse. Max Steiler steht für zeitgemäßen, cluborientierten Sound mit internationalem Anspruch. Jetzt auf 106.8 PFM, Max Steiler, Let Him Know, ein druckvoller House-Track mit markanter Basslinie, klarer Vocal-Phrase und mit treibendem Groove, der mit subtilen melodischen Elementen Spannung aufbaut und direkt auf den Dancefloor zielt.
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0: Der maskierte deutsche Produzent Clapton veröffentlicht mit Wanderer sein inzwischen fünftes Studioalbum und zeigt darauf einmal mehr, warum er seit Jahren zu den prägendsten Namen der Hausmusik gehört. Über 11 Tracks verbindet Clapton große Festival-Energie mit überraschend intimen Momenten und erweitert seinen Sound, ohne seine Handschrift zu verlieren. Wanderer ist ein selbstbewusstes, atmosphärisches Dance-Album, gemacht für den Club, aber genauso für den Moment danach.
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1: Im Studio Matthias Kajales. Bei den Verhandlungen über ein Ende des Iran-Kriegs gibt es weiter keine Einigung. Eine Lagebesprechung im Weißen Haus endete ohne Entscheidung von US-Präsident Donald Trump. Das Weiße Haus betonte, ein Abkommen müsse den amerikanischen Interessen entsprechen und dürfe dem Iran keine Atomwaffen ermöglichen. Bundespräsident Frank-Walter Steinmeier hat bei der Verleihung des Hambacher Freiheitspreises vor autoritären Tendenzen weltweit gewarnt. Demokratie, Rechtsstaat und unabhängige Institutionen stünden zunehmend unter Druck. Den mit 10.000 Euro dotierten Preis erhielt der polnische Verfassungsrechtler Adam Bodnar für seinen Einsatz für Menschenrechte, Demokratie und die Unabhängigkeit der Justiz. Steinmeier betonte, autoritäre Entwicklungen seien kein Schicksal. Bürgerinnen und Bürger könnten mit ihrer Stimme dagegenhalten. Die Preisverleihung fand auf dem Hambacher Schloss statt, ein Symbol der deutschen Demokratiebewegung. Die Bundesregierung bemüht sich um ein Ende der Spekulationen über die Zukunft von Kanzler Friedrich Merz von der CDU. Regierungssprecher Stefan Cornelius sagte in Berlin, die Bundesregierung und der Bundeskanzler seien auf den Reformprozess konzentriert. Demokratieprojekte in Brandenburg bangen weiter um ihre Finanzierung. Hintergrund ist die geplante Neuausrichtung des Programms Demokratie leben durch Bundesbildungsministerin Karin Prien von der CDU. Neue Förderkriterien sollen bereits im Juni vorgestellt werden. Einrichtungen wie die Gedenkstätte Sachsenhausen und ihre Partner sorgen sich, künftig möglicherweise durchs Raster zu fallen. Ministerpräsident Dietmar Woidke von der SPD betonte dagegen, Brandenburg habe großes Interesse daran, die Demokratie- und Bildungsarbeit im Land fortzusetzen.
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1: Heute ist es bewölkt, die Sonne zeigt sich nur vereinzelt bei Temperaturen von 17 bis 24 Grad. Nachts ist es überwiegend dicht bewölkt, die Tiefstwerte sinken auf 13 Grad. Morgen ist es ebenfalls von Tagesbeginn bis zum Nachmittag bewölkt bei Werten von 13 bis 25 Grad. Am Abend bleibt die Wolkendecke geschlossen, die Temperaturen liegen dann zwischen 18 und 24 Grad.

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0: Mit dem Garten Season Opening startet der Open Air Spot Garten am Samstag in die neue Saison. Los geht es ab 14 Uhr am Blockdammweg. Für den musikalischen Auftakt sorgen unter anderem Khaleesi und Sarah Kreis, Karlen Kamener sowie Midas 104 mit einem Live-Set. Die BetreiberInnen hatten sich in den vergangenen Monaten auf die neue Saison vorbereitet und öffnen nun wieder ihren Open Air Bereich für BesucherInnen. Erwartet wird ein entspannter Start in die Open Air Saison mit elektronischer Musik unter freiem Himmel. PFM wünscht viel Spaß beim Tanzen.
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1: Im Studio Matthias Kajales.
2: Bei den Verhandlungen über ein Ende des Iran-Kriegs gibt es weiter keine Einigung. Eine Lagebesprechung im Weißen Haus endete ohne Entscheidung von US-Präsident Donald Trump. Das Weiße Haus betonte, ein Abkommen müsse den amerikanischen Interessen entsprechen und dürfe dem Iran keine Atomwaffen ermöglichen. Bundespräsident Frank-Walter Steinmeier hat bei der Verleihung des Hambacher Freiheitspreises vor autoritären Tendenzen weltweit gewarnt. Demokratie, Rechtsstaat und unabhängige Institutionen stünden zunehmend unter Druck. Den mit 10.000 Euro dotierten Preis erhielt der polnische Verfassungsrechtler Adam Bodnar für seinen Einsatz für Menschenrechte, Demokratie und die Unabhängigkeit der Justiz. Steinmeier betonte, autoritäre Entwicklungen seien kein Schicksal. Bürgerinnen und Bürger könnten mit ihrer Stimme dagegenhalten. Die Preisverleihung fand auf dem Hambacher Schloss statt, ein Symbol der deutschen Demokratiebewegung.
3: Das Hambacher Schloss und Schwarz-Rot-Gold stehen für Freiheit, Demokratie und Rechtsstaatlichkeit. Ich danke deshalb auch allen, die diesen Ort und unsere Fahne gegen jene verteidigen, die sie heute für neuen Nationalismus und autoritäres Denken missbrauchen wollen. Deshalb, meine Damen und Herren, Schwarz-Rot-Gold, das sind die Farben der Demokratie und die lassen wir uns nicht nehmen von denen, die die Demokratie verachten.
2: Die Bundesregierung bemüht sich um ein Ende der Spekulationen über die Zukunft von Kanzler Friedrich Merz von der CDU. Regierungssprecher Stefan Cornelius sagte in Berlin, die Bundesregierung und der Bundeskanzler seien auf den Reformprozess konzentriert.
4: Alle Beteiligten in der Regierung, aber auch außerhalb und sogar in den Medien wissen, dass es wichtige Entscheidungen bevorstehen und ich glaube, zielgenau darauf hingearbeitet werden soll. Sollte man sich an der Sache orientieren und neben Debatten möglichst vorbeirauschen lassen.
2: Heute findet in der europäischen Doppelstadt Frankfurt-Oder-Swubice der 7. Pride statt. Unter dem Motto Jetzt erst recht ziehen queere Menschen und ihre Unterstützerinnen und Unterstützer mit Freude, Stolz, Musik und klaren politischen Forderungen für mehr Sichtbarkeit, Schutz und Gleichberechtigung durch die grenzüberschreitende Doppelstadt. Wie bereits in den vergangenen Jahren will man ein deutliches Zeichen für Vielfalt, Respekt und ein diskriminierungsfreies Miteinander setzen. In Frankfurt-Oder ist zudem eine Gegendemonstration einer rechten Gruppierung angemeldet.
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1: Heute ist es bewölkt, die Sonne zeigt sich nur vereinzelt bei Temperaturen von 17 bis 24 Grad. Nachts ist es überwiegend dicht bewölkt, die Tiefstwerte sinken auf 13 Grad. Morgen ist es ebenfalls von Tagesbeginn bis zum Nachmittag bewölkt bei Werten von 13 bis 25 Grad. Am Abend bleibt die Wolkendecke geschlossen, die Temperaturen liegen dann zwischen 18 und 24 Grad.
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1: Im Studio Matthias Kajales. Bei den Verhandlungen über ein Ende des Irankriegs gibt es weiter keine Einigung. Eine Lagebesprechung im Weißen Haus endete ohne Entscheidung von US-Präsident Donald Trump. Das Weiße Haus betonte, ein Abkommen müsse den amerikanischen Interessen entsprechen und dürfe dem Iran keine Atomwaffen ermöglichen. Bundespräsident Frank-Walter Steinmeier hat bei der Verleihung des Hambacher Freiheitspreises vor autoritären Tendenzen weltweit gewarnt. Demokratie, Rechtsstaat und unabhängige Institutionen stünden zunehmend unter Druck. Den mit 10.000 Euro dotierten Preis erhielt der polnische Verfassungsrechtler Adam Bodnar für seinen Einsatz für Menschenrechte, Demokratie und die Unabhängigkeit der Justiz. Steinmeier betonte, autoritäre Entwicklungen seien kein Schicksal. Bürgerinnen und Bürger könnten mit ihrer Stimme dagegenhalten. Die Preisverleihung fand auf dem Hambacher Schloss statt, ein Symbol der deutschen Demokratiebewegung.
2: Das Hambacher Schloss und Schwarz-Rot-Gold stehen für Freiheit, Demokratie und Rechtsstaatlichkeit. Ich danke deshalb auch allen, die diesen Ort und unsere Fahne gegen jene verteidigen, die sie heute für neuen Nationalismus und autoritäres Denken missbrauchen wollen. Deshalb, meine Damen und Herren, Schwarz-Rot-Gold, das sind die Farben der Demokratie und die lassen wir uns nicht nehmen von denen, die die Demokratie verachten.
1: Die Bundesregierung bemüht sich um ein Ende der Spekulationen über die Zukunft von Kanzler Friedrich Merz von der CDU. Regierungssprecher Stefan Cornelius sagte in Berlin, die Bundesregierung und der Bundeskanzler seien auf den Reformprozess konzentriert.
3: Alle Beteiligten in der Regierung, aber auch außerhalb und sogar in den Medien wissen, dass es wichtige Entscheidungen bevorstehen und ich glaube, zielgenau darauf hingearbeitet werden soll. Sollte man sich an der Sache orientieren und neben Debatten möglichst vorbeirauschen lassen.
1: Heute findet in der europäischen Doppelstadt Frankfurt oder Swubice der 7. Pride statt. Unter dem Motto Jetzt erst recht ziehen queere Menschen und ihre Unterstützerinnen und Unterstützer mit Freude, Stolz, Musik und klaren politischen Forderungen für mehr Sichtbarkeit, Schutz und Gleichberechtigung durch die grenzüberschreitende Doppelstadt. Wie bereits in den vergangenen Jahren will man ein deutliches Zeichen für Vielfalt, Respekt und ein diskriminierungsfreies Miteinander setzen. In Frankfurt oder ist zudem eine Gegendemonstration einer rechten Gruppierung angemeldet.
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1: Heute ist es bewölkt, die Sonne zeigt sich nur vereinzelt bei Temperaturen von 17 bis 24 Grad. Nachts ist es überwiegend dicht bewölkt, die Tiefstwerte sinken auf 13 Grad. Morgen ist es ebenfalls von Tagesbeginn bis zum Nachmittag bewölkt bei Werten von 13 bis 25 Grad. Am Abend bleibt die Wolkendecke geschlossen, die Temperaturen liegen dann zwischen 18 und 24 Grad.
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1: Im Studio Matthias Kajales. Bei den Verhandlungen über ein Ende des Iran-Kriegs gibt es weiter keine Einigung. Eine Lagebesprechung im Weißen Haus endete ohne Entscheidung von US-Präsident Donald Trump. Das Weiße Haus betonte, ein Abkommen müsse den amerikanischen Interessen entsprechen und dürfe dem Iran keine Atomwaffen ermöglichen. Bundespräsident Frank-Walter Steinmeier hat bei der Verleihung des Hambacher Freiheitspreises vor autoritären Tendenzen weltweit gewarnt. Demokratie, Rechtsstaat und unabhängige Institutionen stünden zunehmend unter Druck. Den mit 10.000 Euro dotierten Preis erhielt der polnische Verfassungsrechtler Adam Bodnar für seinen Einsatz für Menschenrechte, Demokratie und die Unabhängigkeit der Justiz. Steinmeier betonte, autoritäre Entwicklungen seien kein Schicksal. Bürgerinnen und Bürger könnten mit ihrer Stimme dagegenhalten. Die Preisverleihung fand auf dem Hambacher Schloss Stadt, ein Symbol der deutschen Demokratiebewegung.
2: Das Hambacher Schloss und Schwarz-Rot-Gold stehen für Freiheit, Demokratie und Rechtsstaatlichkeit. Ich danke deshalb auch allen, die diesen Ort und unsere Fahne gegen jene verteidigen, die sie heute für neuen Nationalismus und autoritäres Denken missbrauchen wollen. Deshalb, meine Damen und Herren, Schwarz-Rot-Gold, das sind die Farben der Demokratie und die lassen wir uns nicht nehmen von denen, die Demokratie verachten.
1: Die Bundesregierung bemüht sich um ein Ende der Spekulationen über die Zukunft von Kanzler Friedrich Merz von der CDU. Regierungssprecher Stefan Cornelius sagte in Berlin, die Bundesregierung und der Bundeskanzler seien auf den Reformprozess konzentriert.
3: Alle Beteiligten in der Regierung, aber auch außerhalb und sogar in den Medien wissen, dass es wichtige Entscheidungen bevorstehen und ich glaube, zielgenau darauf hingearbeitet werden soll. Sollte man sich an der Sache orientieren und neben Debatten möglichst vorbeirauschen lassen.
1: Heute findet in der europäischen Doppelstadt Frankfurt oder Swubice der 7. Pride statt. Unter dem Motto Jetzt erst recht ziehen queere Menschen und ihre Unterstützerinnen und Unterstützer mit Freude, Stolz, Musik und klaren politischen Forderungen für mehr Sichtbarkeit, Schutz und Gleichberechtigung durch die grenzüberschreitende Doppelstadt. Wie bereits in den vergangenen Jahren will man ein deutliches Zeichen für Vielfalt, Respekt und ein diskriminierungsfreies Miteinander setzen. In Frankfurt wurde es zudem eine Gegendemonstration einer rechten Gruppierung angemeldet.
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1: Heute ist es bewölkt, die Sonne zeigt sich nur vereinzelt bei Temperaturen von 17 bis 24 Grad. Nachts ist es überwiegend dicht bewölkt, die Tiefstwerte sinken auf 13 Grad. Morgen ist es ebenfalls von Tagesbeginn bis zum Nachmittag bewölkt bei Werten von 13 bis 25 Grad. Am Abend bleibt die Wolkendecke geschlossen, die Temperaturen liegen dann zwischen 18 und 24 Grad.

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1: Im Studio Matthias Kajales.
2: Bei den Verhandlungen über ein Ende des Irankriegs gibt es weiter keine Einigung. Eine Lagebesprechung im Weißen Haus endete ohne Entscheidung von US-Präsident Donald Trump. Das Weiße Haus betonte, ein Abkommen müsse den amerikanischen Interessen entsprechen und dürfe dem Iran keine Atomwaffen ermöglichen. Bundespräsident Frank-Walter Steinmeier hat bei der Verleihung des Hambacher Freiheitspreises vor autoritären Tendenzen weltweit gewarnt. Demokratie, Rechtsstaat und unabhängige Institutionen stünden zunehmend unter Druck. Den mit 10.000 Euro dotierten Preis erhielt der polnische Verfassungsrechtler Adam Bodnar für seinen Einsatz für Menschenrechte, Demokratie und die Unabhängigkeit der Justiz. Steinmeier betonte, autoritäre Entwicklungen seien kein Schicksal. Bürgerinnen und Bürger könnten mit ihrer Stimme dagegenhalten. Die Preisverleihung fand auf dem Hambacher Schloss statt, ein Symbol der deutschen Demokratiebewegung.
3: Das Hambacher Schloss und Schwarz-Rot-Gold stehen für Freiheit, Demokratie und Rechtsstaatlichkeit. Ich danke deshalb auch allen, die diesen Ort und unsere Fahne gegen jene verteidigen, die sie heute für neuen Nationalismus und autoritäres Denken missbrauchen wollen. Deshalb, meine Damen und Herren, Schwarz-Rot-Gold, das sind die Farben der Demokratie und die lassen wir uns nicht nehmen von denen, die die Demokratie verachten.
2: Die Bundesregierung bemüht sich um ein Ende der Spekulationen über die Zukunft von Kanzler Friedrich Merz von der CDU. Regierungssprecher Stefan Cornelius sagte in Berlin, die Bundesregierung und der Bundeskanzler seien auf den Reformprozess konzentriert.
4: Alle Beteiligten in der Regierung, aber auch außerhalb und sogar in den Medien wissen, dass es wichtige Entscheidungen bevorstehen und ich glaube, zielgenau darauf hingearbeitet werden soll. Sollte man sich an der Sache orientieren und neben Debatten möglichst vorbeirauschen lassen.
2: Heute findet in der europäischen Doppelstadt Frankfurt-Oder-Swubice der 7. Pride statt. Unter dem Motto Jetzt erst recht ziehen queere Menschen und ihre Unterstützerinnen und Unterstützer mit Freude, Stolz, Musik und klaren politischen Forderungen für mehr Sichtbarkeit, Schutz und Gleichberechtigung durch die grenzüberschreitende Doppelstadt. Wie bereits in den vergangenen Jahren will man ein deutliches Zeichen für Vielfalt, Respekt und ein diskriminierungsfreies Miteinander setzen. In Frankfurt-Oder ist zudem eine Gegendemonstration einer rechten Gruppierung angemeldet.
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2: Heute ist es bewölkt, die Sonne zeigt sich nur vereinzelt bei Temperaturen von 17 bis 24 Grad. Nachts ist es überwiegend dicht bewölkt, die Tiefstwerte sinken auf 13 Grad. Morgen ist es ebenfalls von Tagesbeginn bis zum Nachmittag bewölkt bei Werten von 13 bis 25 Grad. Am Abend bleibt die Wolkendecke geschlossen, die Temperaturen liegen dann zwischen 18 und 24 Grad.

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1: Diesmal mit Saqib, der in Brooklyn lebende Künstler. Saqib ist in der internationalen Clubszene aktiv und hat sich mit zahlreichen Veröffentlichungen einen Namen gemacht. Seine musikalischen Wurzeln liegen im Rock und Metal. Als Jugendlicher spielte er in seiner Heimatstadt Lahore in Pakistan Gitarre und Bass in Bands. Heute verbindet Saqib in seinen Tracks Einflüsse aus House, Techno und Indie-Dance mit Elementen aus verschiedenen musikalischen Kulturen. Seit 2013 veröffentlicht er regelmäßig Musik auf internationalen Labels wie Abracadabra, Flying Circus oder Soul Selectors. Auch beim Berliner Label Get Physical Music ist er mit Produktionen vertreten. Als DJ ist Saqib weltweit in Clubs und auf Festivals unterwegs und betreibt mit Beats on Time seit 2022 zudem sein eigenes Label. Jetzt auf PFM Saqib und Galactic Girl mit ihrem Song New Me. Der Track erschien 2025 auf dem Berliner Label Get Physical Music und verbindet treibende House Grooves mit atmosphärischen Melodien und einem modernen Indie-Dance-Vibe.
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1: Der maskierte deutsche Produzent Clapton veröffentlicht mit Wanderer sein inzwischen 5. Studioalbum und zeigt darauf einmal mehr, warum er seit Jahren zu den prägendsten Namen der Hausmusik gehört. Über 11 Tracks verbindet Clapton große Festival-Energie mit überraschend intimen Momenten und erweitert seinen Sound, ohne seine Handschrift zu verlieren. Wanderer ist ein selbstbewusstes, atmosphärisches Dance-Album, gemacht für den Club, aber genauso für den Moment danach.

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1: Im Studio Matthias Kajales. Bei den Verhandlungen über ein Ende des Iran-Kriegs gibt es weiter keine Einigung. Eine Lagebesprechung im Weißen Haus endete ohne Entscheidung von US-Präsident Donald Trump. Das Weiße Haus betonte, ein Abkommen müsse den amerikanischen Interessen entsprechen und dürfe dem Iran keine Atomwaffen ermöglichen. Bundespräsident Frank-Walter Steinmeier hat bei der Verleihung des Hambacher Freiheitspreises vor autoritären Tendenzen weltweit gewarnt. Demokratie, Rechtsstaat und unabhängige Institutionen stünden zunehmend unter Druck. Den mit 10.000 Euro dotierten Preis erhielt der polnische Verfassungsrechtler Adam Bodnar für seinen Einsatz für Menschenrechte, Demokratie und die Unabhängigkeit der Justiz. Steinmeier betonte, autoritäre Entwicklungen seien kein Schicksal. Bürgerinnen und Bürger könnten mit ihrer Stimme dagegenhalten. Die Preisverleihung fand auf dem Hambacher Schloss Stadt, ein Symbol der deutschen Demokratiebewegung.
2: Das Hambacher Schloss und Schwarz-Rot-Gold stehen für Freiheit, Demokratie und Rechtsstaatlichkeit. Ich danke deshalb auch allen, die diesen Ort und unsere Fahne gegen jene verteidigen, die sie heute für neuen Nationalismus und autoritäres Denken missbrauchen wollen. Deshalb, meine Damen und Herren, Schwarz-Rot-Gold, das sind die Farben der Demokratie und die lassen wir uns nicht nehmen von denen, die die Demokratie verachten.
1: Die Bundesregierung bemüht sich um ein Ende der Spekulationen über die Zukunft von Kanzler Friedrich Merz von der CDU. Regierungssprecher Stefan Cornelius sagte in Berlin, die Bundesregierung und der Bundeskanzler seien auf den Reformprozess konzentriert.
3: Alle Beteiligten in der Regierung, aber auch außerhalb und sogar in den Medien wissen, dass es wichtige Entscheidungen bevorstehen und ich glaube, zielgenau darauf hingearbeitet werden soll. Sollte man sich an der Sache orientieren und neben Debatten möglichst vorbeirauschen lassen.
1: Heute findet in der europäischen Doppelstadt Frankfurt oder Swubice der 7. Pride statt. Unter dem Motto Jetzt erst recht ziehen queere Menschen und ihre Unterstützerinnen und Unterstützer mit Freude, Stolz, Musik und klaren politischen Forderungen für mehr Sichtbarkeit, Schutz und Gleichberechtigung durch die grenzüberschreitende Doppelstadt. Wie bereits in den vergangenen Jahren will man ein deutliches Zeichen für Vielfalt, Respekt und ein diskriminierungsfreies Miteinander setzen. In Frankfurt wurde es zudem eine Gegendemonstration einer rechten Gruppierung angemeldet.
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1: Heute ist es bewölkt, die Sonne zeigt sich nur vereinzelt bei Temperaturen von 17 bis 24 Grad. Nachts ist es überwiegend dicht bewölkt, die Tiefstwerte sinken auf 13 Grad. Morgen ist es ebenfalls von Tagesbeginn bis zum Nachmittag bewölkt bei Werten von 13 bis 25 Grad. Am Abend bleibt die Wolkendecke geschlossen, die Temperaturen liegen dann zwischen 18 und 24 Grad.

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1: Diesmal Heinz Gaul. Heinz Gaul wurde 2011 in Berlin gegründet. Dahinter steht ein kreatives Team von DJs, KünstlerInnen und VeranstalterInnen, das sich zum Ziel gesetzt hat, elektronische Musik jenseits kommerzieller Zwänge zu präsentieren und ein besonderes Augenmerk auf die Inszenierung von Clubnächten zu legen. Musikalisch reicht das Spektrum von House über Techno bis hin zu experimentellen elektronischen Sounds. Zu den Residents zählen unter anderem lokale DJs wie Max U und Lila, die den charakteristischen Heinz Gaul Sound prägen. Die Events finden regelmäßig in Berliner Clubs statt, darunter der Salon zur Wilden Renate, ergänzt durch Kooperationen mit Festivals im In- und Ausland. Heinz Gaul steht für einen innovativen künstlerischen Zugang zur Clubkultur und hat sich in Berlin eine feste Fangemeinde aufgebaut.
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0: 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Diesmal.
1: Es wie Serato. Serato ist eine weit verbreitete DJ-Software, die für ihre einfache Bedienung und Stabilität bekannt ist. Sie wird oft im Hip-Hop-, House- und Club-Bereich genutzt und unterstützt Digital Vinyl Systems sowie eine Vielzahl von Controllern. Serato ermöglicht DJs einen präzisen und flexiblen Auftritt mit digitaler Musik.
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1: Im Studio Matthias Kajales.
2: Bei den Verhandlungen über ein Ende des Irankriegs gibt es weiter keine Einigung. Eine Lagebesprechung im Weißen Haus endete ohne Entscheidung von US-Präsident Donald Trump. Das Weiße Haus betonte, ein Abkommen müsse den amerikanischen Interessen entsprechen und dürfe dem Iran keine Atomwaffen ermöglichen. Bundespräsident Frank-Walter Steinmeier hat bei der Verleihung des Hambacher Freiheitspreises vor autoritären Tendenzen weltweit gewarnt. Demokratie, Rechtsstaat und unabhängige Institutionen stünden zunehmend unter Druck. Den mit 10.000 Euro dotierten Preis erhielt der polnische Verfassungsrechtler Adam Bodnar für seinen Einsatz für Menschenrechte, Demokratie und die Unabhängigkeit der Justiz. Steinmeier betonte, autoritäre Entwicklungen seien kein Schicksal. Bürgerinnen und Bürger könnten mit ihrer Stimme dagegenhalten. Die Preisverleihung fand auf dem Hambacher Schloss statt, ein Symbol der deutschen Demokratiebewegung.
3: Das Hambacher Schloss und Schwarz-Rot-Gold stehen für Freiheit, Demokratie und Rechtsstaatlichkeit. Ich danke deshalb auch allen, die diesen Ort und unsere Fahne gegen jene verteidigen, die sie heute für neuen Nationalismus und autoritäres Denken missbrauchen wollen. Deshalb, meine Damen und Herren, Schwarz-Rot-Gold, das sind die Farben der Demokratie und die lassen wir uns nicht nehmen von denen, die die Demokratie verachten.
2: Die Bundesregierung bemüht sich um ein Ende der Spekulationen über die Zukunft von Kanzler Friedrich Merz von der CDU. Regierungssprecher Stefan Cornelius sagte in Berlin, die Bundesregierung und der Bundeskanzler seien auf den Reformprozess konzentriert.
4: Alle Beteiligten in der Regierung, aber auch außerhalb und sogar in den Medien wissen, dass es wichtige Entscheidungen bevorstehen und ich glaube, zielgenau darauf hingearbeitet werden soll. Sollte man sich an der Sache orientieren und neben Debatten möglichst vorbeirauschen lassen.
2: Heute findet in der europäischen Doppelstadt Frankfurt oder Swubice der 7. Pride statt. Unter dem Motto Jetzt erst recht ziehen queere Menschen und ihre Unterstützerinnen und Unterstützer mit Freude, Stolz, Musik und klaren politischen Forderungen für mehr Sichtbarkeit, Schutz und Gleichberechtigung durch die grenzüberschreitende Doppelstadt. Wie bereits in den vergangenen Jahren will man ein deutliches Zeichen für Vielfalt, Respekt und ein diskriminierungsfreies Miteinander setzen. In Frankfurt oder ist zudem eine Gegendemonstration einer rechten Gruppierung angemeldet.
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2: Heute ist es bewölkt, die Sonne zeigt sich nur vereinzelt bei Temperaturen von 17 bis 24 Grad. Nachts ist es überwiegend dicht bewölkt, die Tiefstwerte sinken auf 13 Grad. Morgen ist es ebenfalls von Tagesbeginn bis zum Nachmittag bewölkt bei Werten von 13 bis 25 Grad. Am Abend bleibt die Wolkendecke geschlossen, die Temperaturen liegen dann zwischen 18 und 24 Grad.

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0: Diesen Sonntag wird in der Ritterbutzke der Karneval der Kulturen mit einem großen Open Air und anschließender Afterparty gefeiert. Los geht's ab 14 Uhr bei freiem Eintritt drinnen und draußen. Die Veranstaltung versteht sich als klares Zeichen für Vielfalt, Demokratie und kulturelles Miteinander. Musikalisch sorgt ein abwechslungsreiches elektronisches Line-Up für den Soundtrack des Tages und der Nacht. Mit dabei unter anderem Superflu, Sascha Bremer, Chris Mode und Markus Klee. Besucher erwartet eine Mischung aus Open Air Feeling, Club-Atmosphäre und elektronische Beats bis in die Nacht hinein. Also nicht verpassen, diesen Sonntag die Aftershow-Party zum Karneval der Kulturen in der Ritterbürzke. 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
1: Im Studio Matthias Kajales. Bei den Verhandlungen über ein Ende des Iran-Kriegs gibt es weiter keine Einigung. Eine Lagebesprechung im Weißen Haus endete ohne Entscheidung von US-Präsident Donald Trump. Das Weiße Haus betonte, ein Abkommen müsse den amerikanischen Interessen entsprechen und dürfe dem Iran keine Atomwaffen ermöglichen. Bundespräsident Frank-Walter Steinmeier hat bei der Verleihung des Hambacher Freiheitspreises vor autoritären Tendenzen weltweit gewarnt. Demokratie, Rechtsstaat und unabhängige Institutionen stünden zunehmend unter Druck. Den mit 10.000 Euro dotierten Preis erhielt der polnische Verfassungsrechtler Adam Bodnar für seinen Einsatz für Menschenrechte, Demokratie und die Unabhängigkeit der Justiz. Steinmeier betonte, autoritäre Entwicklungen seien kein Schicksal. Bürgerinnen und Bürger könnten mit ihrer Stimme dagegenhalten. Die Preisverleihung fand auf dem Hambacher Schloss statt, ein Symbol der deutschen Demokratiebewegung.
2: Das Hambacher Schloss und Schwarz-Rot-Gold stehen für Freiheit, Demokratie und Rechtsstaatlichkeit. Ich danke deshalb auch allen, die diesen Ort und unsere Fahne gegen jene verteidigen, die sie heute für neuen Nationalismus und autoritäres Denken missbrauchen wollen. Deshalb, meine Damen und Herren, Schwarz-Rot-Gold, das sind die Farben der Demokratie und die lassen wir uns nicht nehmen von denen, die die Demokratie verachten.
1: Die Bundesregierung bemüht sich um ein Ende der Spekulationen über die Zukunft von Kanzler Friedrich Merz von der CDU. Regierungssprecher Stefan Cornelius sagte in Berlin, die Bundesregierung und der Bundeskanzler seien auf den Reformprozess konzentriert.
3: Alle Beteiligten in der Regierung, aber auch außerhalb und sogar in den Medien wissen, dass es wichtige Entscheidungen bevorstehen und ich glaube, zielgenau darauf hingearbeitet werden soll. Sollte man sich an der Sache orientieren und neben Debatten möglichst vorbeirauschen lassen.
1: Heute findet in der europäischen Doppelstadt Frankfurt-Oder-Swubice der 7. Pride statt. Unter dem Motto Jetzt erst recht ziehen queere Menschen und ihre Unterstützerinnen und Unterstützer mit Freude, Stolz, Musik und klaren politischen Forderungen für mehr Sichtbarkeit, Schutz und Gleichberechtigung durch die grenzüberschreitende Doppelstadt. Wie bereits in den vergangenen Jahren will man ein deutliches Zeichen für Vielfalt, Respekt und ein diskriminierungsfreies Miteinander setzen. In Frankfurt-Oder ist zudem eine Gegendemonstration einer rechten Gruppierung angemeldet.
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1: Heute ist es bewölkt, die Sonne zeigt sich nur vereinzelt bei Temperaturen von 17 bis 24 Grad. Nachts ist es überwiegend dicht bewölkt, die Tiefstwerte sinken auf 13 Grad. Morgen ist es ebenfalls von Tagesbeginn bis zum Nachmittag bewölkt bei Werten von 13 bis 25 Grad. Am Abend bleibt die Wolkendecke geschlossen, die Temperaturen liegen dann zwischen 18 und 24 Grad.

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1: Portrait. Diesmal mit Osa. Osa ist ein brasilianischer DJ und Produzent, dessen Musik von afro-inspirierten Rhythmen und elektronischen Sounds geprägt ist. Seine Produktionen bewegen sich zwischen Afro-House, Melodic-House und Techno und Elektronika und verbinden brasilianische Einflüsse mit einem internationalen Club-Sound. Unterstützung erhielt er unter anderem von Acts wie Rufus du Sol, Monolink oder Vintage Culture, die seine Edits auf Festivals weltweit gespielt haben. Osa veröffentlichte bereits auf Labels wie Magnifique Music und Nothing But und gab in diesem Jahr mit der Refuge EP sein Debüt auf Monaberry. Jetzt auf PFM Öser mit seinem Song Refuge. Der Track verbindet warme hypnotische Melodien mit treibenden Afro-House-Rhythmen und schafft eine atmosphärische Klangwelt, die gleichzeitig nach innen führt und den Dancefloor in Bewegung hält. Ein dichter, immersiver Sound, der Ruhe und Energie miteinander verbindet.
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1: Der maskierende deutsche Produzent Clapton veröffentlicht mit Wanderer sein inzwischen 5. Studioalbum und zeigt darauf einmal mehr, warum er seit Jahren zu den prägendsten Namen der Hausmusik gehört. Über 11 Tracks verbindet Clapton große Festival-Energie mit überraschend intimen Momenten und erweitert seinen Sound, ohne seine Handschrift zu verlieren. Wanderer ist ein selbstbewusstes, atmosphärisches Dance-Album, gemacht für den Club, aber genauso für den Moment danach.

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1: Im Studio Matthias Kajales. Bei den Verhandlungen über ein Ende des Irankriegs gibt es weiter keine Einigung. Eine Lagebesprechung im Weißen Haus endete ohne Entscheidung von US-Präsident Donald Trump. Das Weiße Haus betonte, ein Abkommen müsse den amerikanischen Interessen entsprechen und dürfe dem Iran keine Atomwaffen ermöglichen. Bundespräsident Frank-Walter Steinmeier hat bei der Verleihung des Hambacher Freiheitspreises vor autoritären Tendenzen weltweit gewarnt. Demokratie, Rechtsstaat und unabhängige Institutionen stünden zunehmend unter Druck. Den mit 10.000 Euro dotierten Preis erhielt der polnische Verfassungsrechtler Adam Bodnar für seinen Einsatz für Menschenrechte, Demokratie und die Unabhängigkeit der Justiz. Steinmeier betonte, autoritäre Entwicklungen seien kein Schicksal. Bürgerinnen und Bürger könnten mit ihrer Stimme dagegenhalten. Die Preisverleihung fand auf dem Hambacher Schloss Stadt, ein Symbol der deutschen Demokratiebewegung.
2: Das Hambacher Schloss und Schwarz-Rot-Gold stehen für Freiheit, Demokratie und Rechtsstaatlichkeit. Ich danke deshalb auch allen, die diesen Ort und unsere Fahne gegen jene verteidigen, die sie heute für neuen Nationalismus und autoritäres Denken missbrauchen wollen. Deshalb, meine Damen und Herren, Schwarz-Rot-Gold, das sind die Farben der Demokratie und die lassen wir uns nicht nehmen von denen, die die Demokratie verachten.
1: Die Bundesregierung bemüht sich um ein Ende der Spekulationen über die Zukunft von Kanzler Friedrich Merz von der CDU. Regierungssprecher Stefan Cornelius sagte in Berlin, die Bundesregierung und der Bundeskanzler seien auf den Reformprozess konzentriert.
3: Alle Beteiligten in der Regierung, aber auch außerhalb und sogar in den Medien wissen, dass es wichtige Entscheidungen bevorstehen und ich glaube, zielgenau darauf hingearbeitet werden soll. Sollte man sich an der Sache orientieren und neben Debatten möglichst vorbeirauschen lassen.
1: Heute findet in der europäischen Doppelstadt Frankfurt-Oder-Swubice der 7. Pride statt. Unter dem Motto Jetzt erst recht ziehen queere Menschen und ihre Unterstützerinnen und Unterstützer mit Freude, Stolz, Musik und klaren politischen Forderungen für mehr Sichtbarkeit, Schutz und Gleichberechtigung durch die grenzüberschreitende Doppelstadt. Wie bereits in den vergangenen Jahren will man ein deutliches Zeichen für Vielfalt, Respekt und ein diskriminierungsfreies Miteinander setzen. In Frankfurt-Oder ist zudem eine Gegendemonstration einer rechten Gruppierung angemeldet.
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1: Heute ist es bewölkt, die Sonne zeigt sich nur vereinzelt bei Temperaturen von 17 bis 24 Grad. Nachts ist es überwiegend dicht bewölkt, die Tiefstwerte sinken auf 13 Grad. Morgen ist es ebenfalls von Tagesbeginn bis zum Nachmittag bewölkt bei Werten von 13 bis 25 Grad. Am Abend bleibt die Wolkendecke geschlossen, die Temperaturen liegen dann zwischen 18 und 24 Grad.

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Die Labelshow aus Brooklyn. Kemet, die antike Bezeichnung Ägyptens, steht für eine Kultur, in der Klang und Frequenzen eine besondere, fast mystische

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1: Mit dem Garten Season Opening startet der Open Air Spot Garten am Samstag in die neue Saison. Los geht es ab 14 Uhr am Blockdammweg. Für den musikalischen Auftakt sorgen unter anderem Khaleesi und Sarah Kreis, Karlin Kamener sowie Midas 104 mit einem Live-Set. Die BetreiberInnen hatten sich in den vergangenen Monaten auf die neue Saison vorbereitet und öffnen nun wieder ihren Open Air Bereich für BesucherInnen. Erwartet wird ein entspannter Start in die Open Air Saison mit elektronischer Musik unter freiem Himmel. PFM wünscht viel Spaß beim Tanzen.
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1: Im Studio Matthias Kajales. Bei den Verhandlungen über ein Ende des Iran-Kriegs gibt es weiter keine Einigung. Eine Lagebesprechung im Weißen Haus endete ohne Entscheidung von US-Präsident Donald Trump. Das Weiße Haus betonte, ein Abkommen müsse den amerikanischen Interessen entsprechen und dürfe dem Iran keine Atomwaffen ermöglichen. Bundespräsident Frank-Walter Steinmeier hat bei der Verleihung des Hambacher Freiheitspreises vor autoritären Tendenzen weltweit gewarnt. Demokratie, Rechtsstaat und unabhängige Institutionen stünden zunehmend unter Druck. Den mit 10.000 Euro dotierten Preis erhielt der polnische Verfassungsrechtler Adam Bodnar für seinen Einsatz für Menschenrechte, Demokratie und die Unabhängigkeit der Justiz. Steinmeier betonte, autoritäre Entwicklungen seien kein Schicksal. Bürgerinnen und Bürger könnten mit ihrer Stimme dagegenhalten. Die Preisverleihung fand auf dem Hambacher Schloss statt, ein Symbol der deutschen Demokratiebewegung.
2: Das Hambacher Schloss und Schwarz-Rot-Gold stehen für Freiheit, Demokratie und Rechtsstaatlichkeit. Ich danke deshalb auch allen, die diesen Ort und unsere Fahne gegen jene verteidigen, die sie heute für neuen Nationalismus und autoritäres Denken missbrauchen wollen. Deshalb, meine Damen und Herren, Schwarz-Rot-Gold, das sind die Farben der Demokratie und die lassen wir uns nicht nehmen von denen, die die Demokratie verachten.
1: Die Bundesregierung bemüht sich um ein Ende der Spekulationen über die Zukunft von Kanzler Friedrich Merz von der CDU. Regierungssprecher Stefan Cornelius sagte in Berlin, die Bundesregierung und der Bundeskanzler seien auf den Reformprozess konzentriert.
3: Alle Beteiligten in der Regierung, aber auch außerhalb und sogar in den Medien wissen, dass es wichtige Entscheidungen bevorstehen und ich glaube, zielgenau darauf hingearbeitet werden soll. Sollte man sich an der Sache orientieren und neben Debatten möglichst vorbeirauschen lassen.
1: Heute findet in der europäischen Doppelstadt Frankfurt oder Swubice der 7. Pride statt. Unter dem Motto Jetzt erst recht ziehen queere Menschen und ihre Unterstützerinnen und Unterstützer mit Freude, Stolz, Musik und klaren politischen Forderungen für mehr Sichtbarkeit, Schutz und Gleichberechtigung durch die grenzüberschreitende Doppelstadt. Wie bereits in den vergangenen Jahren will man ein deutliches Zeichen für Vielfalt, Respekt und ein diskriminierungsfreies Miteinander setzen. In Frankfurt wurde es zudem eine Gegendemonstration einer rechten Gruppierung angemeldet.
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1: Heute ist es bewölkt, die Sonne zeigt sich nur vereinzelt bei Temperaturen von 17 bis 24 Grad. Nachts ist es überwiegend dicht bewölkt, die Tiefstwerte sinken auf 13 Grad. Morgen ist es ebenfalls von Tagesbeginn bis zum Nachmittag bewölkt bei Werten von 13 bis 25 Grad. Am Abend bleibt die Wolkendecke geschlossen, die Temperaturen liegen dann zwischen 18 und 24 Grad.
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8: Einen entspannten, schönen Samstagabend auch von mir.

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waren zwei Stunden hier auf Pure FM. Up the Tree, jeden Samstag von 6 bis 8. Wir hören uns wieder nächsten Samstag hier auf Pure FM. Mein Name ist Janis Siupis.

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